weiterhin stabil mit leicht positiver Tendenz. Im April waren rund 17.600 Menschen ohne Beschäftigung gemeldet. Das sind etwa 260 weniger als im Vormonat, aber rund 230 mehr als im Vorjahr. Die Arbeitslosenquote sinkt leicht um 0,1 Punkt auf 4,9% und liegt damit auf dem Niveau des Vorjahres. Dienstag. In der Gemeinde Friesenhagen ist es zu einem Waldbrand gekommen, der einen umfangreichen Einsatz von Katastrophenschutz und Rettungskräften ausgelöst hatte. Aufgrund des Ausmaßes waren sowohl örtliche als auch überörtliche Einheiten im Einsatz, um die Lage unter Kontrolle zu bringen. Die Polizei stellte während der Maßnahmen Verbindungspersonal zur Einsatzleitung des Landkreises Altenkirchen, um den Informationsaustausch zwischen den Behörden sicherzustellen. Zur Brandursache laufen Ermittlungen. Bislang gibt es keine gesicherten Erkenntnisse. Die Polizei bittet deshalb weiterhin um Hinweise von möglichen Zeugen. Mittwoch. In Betzdorf wächst nach der Insolvenz des Traditionsvereins

0: Unternehmens Pagnia die Sorge um die wirtschaftliche Zukunft der Stadt. Im Rathaus wird befürchtet, dass nicht nur Arbeitsplätze verloren gehen, sondern auch Kaufkraft, Gewerbesteuern und die Attraktivität des Standorts leiden könnte. Die Verantwortlichen sehen darin ein Warnsignal für die starke Abhängigkeit von einzelnen großen Betrieben und warnen vor möglichen langfristigen Folgen für das wirtschaftliche Gleichgewicht in Betzdorf. Donnerstag. In Hellenhahn-Schellenberg ist ein Wohnhaus nach einem Brand nicht mehr bewohnbar. Nach bisherigen Ermittlungen hatten unsachgemäße Flexarbeiten in einer angrenzenden Scheune das Feuer ausgelöst, das sich rasch auf das Wohngebäude ausbreitete. Verletzt wurde niemand. Der Schaden wird auf fast 200.000 Euro geschätzt. Mehrere Feuerwehren aus der Region waren im Einsatz und konnten den Brand unter Kontrolle bringen und löschen. Freitag. In Hörgranshausen und weiten Teilen des Westerwaldkreises laufen zahlreiche Bau- und Modernisierungsprojekte an Schulen und öffentlichen Einrichtungen weiter.
1: Dazu gehören neue Fachklassenausstattungen, Sanierungen und ein Schulneubau in der Kreisstadt. Gleichzeitig steigen die Schülerzahlen deutlich an und liegen bei rund 1.800 neuen Anmeldungen für kommende Jahrgänge. Auch im Bereich Klimaschutz werden Projekte umgesetzt, darunter Photovoltaikanlagen und energieeffiziente Beleuchtungssysteme an öffentlichen Gebäuden und Einrichtungen. Die Maßnahmen sollen langfristig Kosten senken und die Infrastruktur modernisieren.
0: Soweit der Wochenrückblick auf Radio Westerwald.
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2: Die K144 Ortsdurchfahrt Leuteroth ist gesperrt. Dort wird gebaut noch bis zum 20. Dezember. Noch bis Januar 2027 ist in Heistenbach die K30 gesperrt. Sie ist nur für Anlieger und Busse freigegeben. In Streithausen wird gebaut. Betroffen ist dort die K21. Die Bauarbeiten dauern noch bis April 2027. Alle Verkehrsinfos gibt's für euch auf verkehr.radiowesterwald.de. Euch eine gute und sichere Fahrt durch die Region.

0: hättest du mich töten sollen, als du die Gelegenheit dazu hattest.
1: Ich glaube, sie erwarten mich bereits.
2: Und ich halte diese Arbeit für sehr wichtig.
0: Sie sind der falsche Kerl zur falschen Zeit und stehen nur im Weg drauf.
3: Die Kino-News.
4: Ich wollte nur ihren Namen wissen.
3: Gemütlich im Kinosessel sitzt Michael Mien.
1: Meine Haare sind mein Markenzeichen.
3: Und ich finde, es riecht nach Popcorn und Zelluloid.
5: Film ab.
6: Mir laufen schon kalte Schauer über den Körper.
3: Willkommen zu euren Kino-News. Heute mit drei Filmen, die unterschiedlicher kaum sein könnten, aber genau deshalb spannend sind. Das historische Drama Nürnberg, das brutale Actionspektakel Mortal Kombat 2 und der düstere Horrortrip Whistle. Gerichtssaal, Kampfturnier und Todesfluch, alles dabei. Los geht's. Ein intensiver Blick hinter die Kulissen eines der wichtigsten Prozesse der Geschichte. Nürnberg. Der Film erzählt die Ereignisse rund um die Nürnberger Prozesse, allerdings nicht als klassisches Gerichtsdrama, sondern als psychologisches Duell zwischen Tätern und Beobachtern. Im Mittelpunkt steht ein US-Psychiater, der hochrangige NS-Funktionäre beurteilen soll, darunter auch Hermann Göring. Dabei geht es weniger um Schuldfragen, sondern um das Verständnis der menschlichen Abgründe. Mit starken Darstellern wie Russell Crowe und Rami Malek entwickelt sich ein intensives Kammerspiel über Macht, Manipulation und Moral. Kein leichter Stoff, aber genau deshalb großes Kino. Finish Him. Der legendäre Kampfschrei kehrt zurück. In der Fortsetzung von Mortal Kombat 2 treten die Kämpfer von Earthrealm erneut gegen die Mächte von Outworld an. Dieses Mal steht mehr auf dem Spiel als je zuvor. Der finstere Shao Kahn bedroht die gesamte Welt. Neu dabei ist Fanliebling Johnny Cage, gespielt von Carl Urban, während bekannte Figuren wie Scorpion, Liu Kang und Sonya Blade zurückkehren. Der Film setzt auf noch größere Kämpfe, härtere Action und die typischen Fatalities, die Fans der Reihe erwarten. Kurz gesagt, nichts für zart Beseitete, aber perfekt für Adrenalin-Junkies. Horror. Hatten wir in der letzten Ausgabe schon? In dieser Ausgabe lege ich nach. Ein harmloser Fund wird in Whistle zum Albtraum. Eine Gruppe Schüler entdeckt eine mysteriöse Pfeife. Doch wer sie benutzt, ruft den eigenen Tod herbei. Klingt nach schlechter Idee? Ist es auch. Der Film kombiniert klassischen Teen-Horror mit einer frischen, unheimlichen Prämisse. Der Tod kommt nicht zufällig, sondern wird aktiv herbeigerufen und nimmt genau die Form an, die das Opfer erwartet. Atmosphärisch dicht, kreativ inszeniert und mit konstant wachsendem Druck ist Whistle genau das Richtige für alle, die sich im Kino gerne ein bisschen fürchten.
7: Nur noch diese eine Sache. Dann ist es vorbei.
8: Wissen, was läuft.
3: Nürnberg bringt historische Tiefe auf die Leinwand. Mortal Kombat 2 liefert knallharte Action und Whistle sorgt für Gänsehaut im Dunkeln. Drei Filme, drei völlig unterschiedliche Erlebnisse und alle demnächst auf der großen Leinwand. Also, Licht aus, Film ab und wir hören uns beim nächsten Mal.
9: Keine Sorge, Grandma. Es macht Spaß, tot zu sein.
3: Ein bisschen spät, du hast deinen Auftritt verpasst. The Mummy gab's in der letzten Ausgabe. Trotzdem, viel Spaß im Kino.
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11: Das höre ich nicht zum ersten Mal.
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12: Ja, in der Tat.

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0: Wir haben 6 Uhr.
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2: Im Studio ist Michael Miem. Ein parteiübergreifendes Bündnis im Europaparlament fordert den schnellen Aufbau einer europäischen Verteidigungsunion. In einer gemeinsamen Erklärung warnen mehrere Abgeordnete davor, sich beim Schutz Europas allein auf die USA und die NATO zu verlassen. Gefordert werden unter anderem gemeinsame Kommandostrukturen und eine schnelle europäische Eingreiftruppe. Hintergrund sind die wachsenden sicherheitspolitischen Spannungen in Europa und weltweit. Heute wird das Kreuzfahrtschiff Hondius im Hafen von Teneriffa anlegen. Dort sollen die Passagiere zunächst medizinisch untersucht werden, bevor Evakuierungsflüge in ihre Heimatländer starten. Mehrere europäische Staaten, darunter Deutschland, Frankreich und die Niederlande, schicken dafür eigene Maschinen. Die Weltgesundheitsorganisation stuft das weltweite Ansteckungsrisiko trotz des Hantavirus-Ausbruchs weiterhin als gering ein. WHO-Chef Ghebreyesus.
3: Das ist ein ernsthafter Vorfall. Die WHO schätzt die Gefahr für die Öffentlichkeit dennoch als gering ein.
2: Nach dem vorläufigen Aus der geplanten 1.000 Euro Entlastungsprämie sucht die Bundesregierung nach neuen Ideen gegen die hohen Energiekosten. Bundeskanzler Merz und die schwarz-rote Koalition wollen das Thema beim nächsten Koalitionsausschuss beraten. Dort soll es um mögliche Alternativen und weitere Entlastungen für Bürger gehen. Hintergrund sind die anhaltenden Belastungen durch die Energiepolitik der Regierung, die Preiskrise durch den Iran-Krieg und die schwache Wirtschaftslage in Deutschland. Die gesetzliche Pflegeversicherung steuert offenbar auf noch höhere Defizite zu als bislang angenommen.
4: Medienberichten zufolge rechnet Bundesgesundheitsministerin Waken im Jahr 2027 mit einer Finanzierungslücke von rund 7,5 Milliarden Euro. Bisher war von etwa 6 Milliarden Euro ausgegangen worden. Damit wächst der Druck auf die Bundesregierung, die Pflegeversicherung grundlegend zu reformieren.
2: Großbritannien verstärkt seine militärische Präsenz im Nahen Osten. Ein Zerstörer soll für einen möglichen Einsatz zum Schutz von Handelsschiffen in der Straße von Hormuz bereitstehen. Nach Angaben des Verteidigungsministeriums könnte das Schiff Teil einer gemeinsamen Mission mit Frankreich werden, sobald die Kämpfe zwischen Iran und israelisch-amerikanischen Streitkräften beendet sind. Die wichtige Handelsroute gilt wegen der aktuellen Spannungen als besonders gefährdet.
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1: Übers Wochenende ist es wechselhaft. Hallo, in der Wetterredaktion ist Michael Miem. Über dem Land wechseln sich Sonne und Wolken ab. Im Bergland treten örtlich Schauer und einzelne Gewitter auf. Bei Regen liegen die Temperaturen um die 16 Grad, sonst bei bis zu sommerlichen 25. An den Küsten bleibt es mit 15 bis 20 Grad etwas frischer, bei teils lebhaftem Wind. In der Nacht gibt es vielerorts klare Abschnitte und nur gebietsweise etwas mehr Wolken. Die Temperaturen liegen bei 11 bis tiefstens 4 Grad. Zum Wochenbeginn ziehen zunächst mehr Wolken auf und es kommt gebietsweise zu Regen sowie einzelnen Gewittern bei fast gleichbleibenden Tages- und Nachtwerten.
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1: Die K2 ist voll gesperrt. Noch bis zum 30. Mai zwischen Steinebach an der Wied und Dreifelden. Noch bis Ende Mai ist die L317 Steinefrenz Bahnhof gesperrt. Es gibt eine Umleitungsstrecke. Noch bis Mitte Juni wird gebaut an mehreren Raststätten entlang der A3 Höhe Heiligenroth-Montabaur. Eine Vollsperrung gibt es noch bis zum 30. Juni auf der K119 zwischen Windweide und Rosenheim. Der Verkehr wird umgeleitet bis zum 18. Dezember auf der K19 Ortsdurchfahrt Heimborn.
2: Alle Verkehrsinfos gibt's für euch auf verkehr.radiowesterwald.de. Euch eine gute und sichere Fahrt durch die Region.

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1: Rund 260.000 Flugreisende haben im vergangenen Jahr mit Hilfe von sogenannten Fluggasthelfern eine Entschädigung wegen eines verspäteten oder ausgefallenen Fluges durchgesetzt. Das geht aus einer aktuellen Auswertung von Finanztipp unter den 17 größten deutschen Fluggasthelfern hervor. Der unabhängige Geldratgeber hält 7 dieser Portale für empfehlenswert. Angesichts aktueller Störungen im Flugverkehr, unter anderem durch Streiks und die angespannte Lage im Nahen Osten, dürfte die Nachfrage nach solchen Diensten hoch bleiben. Allein in der Woche vor Ostern zählten die deutschen Flughäfen nach Angaben des Flughafenverbands ADV etwa 3,8 Millionen Passagiere. Verspätet sich der Flieger oder wird der Flug gestrichen, kann Reisenden eine Entschädigung zwischen 250 und 600 Euro zustehen, außer es führen außergewöhnliche Umstände zu den Beeinträchtigungen, sagt Dr. Britta Schön, Rechtsexpertin bei Finanztipp. Zu außergewöhnlichen Umständen zählen etwa sicherheitsbedingte Flugausfälle wegen des Irankriegs oder ein Kerosinmangel am Flughafen. Eine Entschädigung gibt es nach der Rechtsprechung des Europäischen Gerichtshofs hingegen bei Ausfällen und Verspätungen, weil zum Beispiel die Piloten oder Mitarbeiter der Airline streiken. Abhängig von Distanz und Verspätungsdauer

0: kann Fluggästen bei letzterem eine Ausgleichszahlung zustehen. Verbraucher können sich selbst an die Airline wenden. Lehnt diese ab oder meldet sich nicht, können sich Reisende nach 2 Monaten kostenlos an die Schlichtungsstelle Reise und Verkehr wenden, so Dr. Britta Schön. Die generelle Schlichtungsquote bei Fernbus, Bahn und Flug lag bei 88%. In 12% der Beschwerden kam keine Einigung zustande. Kommt keine Einigung zustande, können Fluggäste nur selbst klagen oder einen Fluggasthelfer einschalten. Wer selbst vor Gericht ziehen will, kann seit neuestem Online-Klage beim zuständigen Amtsgericht einreichen. Die Hürde für eine eigene Klage bleibt weiter hoch, besonders wenn die Airline die Zahlung schon außergerichtlich abgelehnt hat, sagt Schön. Alternativ können Verbraucher spezialisierte Fluggasthelfer einschalten. Diese übernehmen die Durchsetzung der Ansprüche, entweder gegen Erfolgsbeteiligung oder durch den direkten Ankauf der Forderung. Bei Sofortentschädigern ist das Geld meistens innerhalb von 2 Bankarbeitstagen auf dem Konto. Dafür behalten die Anbieter rund 30% ein.
1: Das waren Tipps und Neuigkeiten aus der Wirtschaft.
2: Im Westerwald bleibt das Wochenende gemischt mit Sonne, Wolken und einzelnen Schauern. Die Temperaturen erreichen etwa 14 bis 18 Grad am Tag. Nachts geht es runter auf rund 6 bis 9 Grad. In der neuen Woche setzt sich zunehmend freundlicheres Wetter durch, mit steigenden Temperaturen bis etwa 22 Grad am Tag und milderen Nächten. Das ausführliche Westerwaldwetter hier bei uns in einer guten halben Stunde.
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1: Im Westerwald zeigt sich das Wochenende insgesamt wechselhaft, aber nicht ungemütlich. Zwischen Sonne und dichten Wolken wechseln sich trockene Abschnitte mit vereinzelten kurzen Schauern ab. Besonders in höheren Lagen wie rund um Rennerod bleibt es etwas frischer, während es in tieferen Regionen wie in Neuwied etwas milder durch den Tag geht. Die Tageshöchstwerte liegen meist zwischen 14 und 18 Grad. In den Nächten kühlt es auf etwa 6 bis 9 Grad ab. Der Wind weht überwiegend schwach bis mäßig und sorgt nur punktuell für etwas frische Luft. In der neuen Woche deutet sich ein leichter Wetterumschwung an. Es wird tendenziell etwas freundlicher und stabiler. Die Temperaturen steigen langsam an und erreichen dann häufiger Werte um 17 bis 22 Grad. Die Nächte bleiben mit 8 bis 12 Grad etwas milder.
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1: Die K144 Ortsdurchfahrt Leuteroth ist gesperrt. Dort wird gebaut noch bis zum 20. Dezember. Noch bis Januar 2027 ist in Heistenbach die K30 gesperrt. Sie ist nur für Anlieger und Busse freigegeben. In Streithausen wird gebaut. Betroffen ist dort die K21. Die Bauarbeiten dauern noch bis April 2027. Alle Verkehrsinfos gibt's für euch auf verkehr.radiowesterwald.de. Euch eine gute und sichere Fahrt durch die Region.
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3: Ein Drittel der Menschen arbeitet aus unterschiedlichen Gründen wie Krankheit, Altersteilzeit oder Arbeitslosigkeit nicht bis zum regulären Renteneintrittsalter. Das zeigen Daten des Statistischen Bundesamtes für das Jahr 2023. Wertvolle Expertise und Erfahrungen gehen Unternehmen dadurch oft früher als nötig verloren. Es wird immer wichtiger, dass Beschäftigte Strategien erlernen, wie sie bis zum Ende ihrer Berufstätigkeit gesund bleiben können. Bei Führungskräften heißt das, sie für die eigene Gesundheit zu sensibilisieren und gleichzeitig Vorbild zu sein. Unternehmen können ihre Beschäftigten durch nachhaltige Maßnahmen dabei unterstützen, lange gesund und leistungsfähig zu bleiben. Das gilt für ältere Mitarbeitende ebenso wie für junge, sagt man beim TÜV Rheinland. Impulsvorträge, einmalige Aktionstage und Workshops schaffen zwar ein Bewusstsein dafür, was notwendig ist, um im Beruf gesund zu bleiben. Doch meist folgt keine Verhaltensänderung, die das neue Wissen in den Arbeitsalltag integriert, heißt es. Daher hat der TÜV Rheinland ein Konzept entwickelt, in dem über mehrere Monate an den Themen gearbeitet wird, die für die Teilnehmenden relevant sind. Das ermöglicht es, Ziele über einen längeren Zeitraum zu verfolgen und verschiedene Strategien zur Umsetzung auszuprobieren. Damit erzielen wir mehr Wirkung als mit Einzelmaßnahmen und fördern die notwendige Verhaltensveränderung. In dem Programm Lange gesund im Beruf arbeitet eine feste Gruppe über 6 Module hinweg an den individuellen Herausforderungen, mehr Balance zwischen Arbeiten und Leben herzustellen und bewusst auf die Gesundheit zu achten. Welche Ziele erreicht werden sollen, ist individuell. Schon kleine Veränderungen wie regelmäßiges Trinken oder Minipausen trotz eines durchgetakteten Tagesablaufs können große Effekte erzielen. Bei der Integration dieser Ziele in den Alltag unterstützt sich die Gruppe gegenseitig. Kontinuierlich immer wieder an dem Ziel zu arbeiten, ist für den Erfolg sehr wichtig. Und gelingt die Umsetzung, ist das ein Gamechanger, der die Tür öffnet, auch weitere, größere Herausforderungen anzugehen, erläutert man beim TÜV Rheinland. Für viele Führungskräfte ist es wichtig, die eigene Position zu definieren und zu einem klaren Führungshandeln zu finden. Wege dazu sind eine klare Kommunikation und ein gutes Erwartungsmanagement. Für Führungskräfte ist es erleichternd, wenn sie feststellen, dass sie nicht die Dienstleister für ihre Mitarbeitenden sind, sondern Leistung einfordern dürfen.
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0: Es ist 8 Uhr. 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
1: Im Studio ist Michael Mehm. Ein parteiübergreifendes Bündnis im Europaparlament fordert den schnellen Aufbau einer europäischen Verteidigungsunion. In einer gemeinsamen Erklärung warnen mehrere Abgeordnete davor, sich beim Schutz Europas allein auf die USA und die NATO zu verlassen. Gefordert werden unter anderem gemeinsame Kommandostrukturen und eine schnelle europäische Eingreiftruppe. Hintergrund sind die wachsenden sicherheitspolitischen Spannungen in Europa und weltweit. Heute wird das Kreuzfahrtschiff Hondius im Hafen von Teneriffa anlegen. Dort sollen die Passagiere zunächst medizinisch untersucht werden, bevor Evakuierungsflüge in ihre Heimatländer starten. Mehrere europäische Staaten, darunter Deutschland, Frankreich und die Niederlande, schicken dafür eigene Maschinen. Die Weltgesundheitsorganisation stuft das weltweite Ansteckungsrisiko trotz des Hantavirus-Ausbruchs weiterhin als gering ein. WHO-Chef Ghebreyesus.
2: Das ist ein ernsthafter Vorfall. Die WHO schätzt die Gefahr für die Öffentlichkeit dennoch als gering ein.
1: Nach dem vorläufigen Aus der geplanten 1.000 Euro Entlastungsprämie sucht die Bundesregierung nach neuen Ideen gegen die hohen Energiekosten. Bundeskanzler Merz und die schwarz-rote Koalition wollen das Thema beim nächsten Koalitionsausschuss beraten. Dort soll es um mögliche Alternativen und weitere Entlastungen für Bürger gehen. Hintergrund sind die anhaltenden Belastungen durch die Energiepolitik der Regierung, die Preiskrise durch den Irankrieg und die schwache Wirtschaftslage in Deutschland. Die gesetzliche Pflegeversicherung steuert offenbar auf noch höhere Defizite zu als bislang angenommen.
3: Medienberichten zufolge rechnet Bundesgesundheitsministerin Waken im Jahr 2027 mit einer Finanzierungslücke von rund 7,5 Milliarden Euro. Bisher war von etwa 6 Milliarden Euro ausgegangen worden. Damit wächst der Druck auf die Bundesregierung, die Pflegeversicherung grundlegend zu reformieren.
1: Großbritannien verstärkt seine militärische Präsenz im Nahen Osten. Ein Zerstörer soll für einen möglichen Einsatz zum Schutz von Handelsschiffen in der Straße von Hormuz bereitstehen. Nach Angaben des Verteidigungsministeriums könnte das Schiff Teil einer gemeinsamen Mission mit Frankreich werden, sobald die Kämpfe zwischen Iran und israelisch-amerikanischen Streitkräften beendet sind. Die wichtige Handelsroute gilt wegen der aktuellen Spannungen als besonders gefährdet.
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6: Auch in dieser Woche gibt's natürlich wieder einiges zu erleben bei uns im Westerwald. Wenn ihr noch nichts vorhabt oder nicht wisst, wie ihr die nächsten Tage verbringen sollt, dann schaut doch mal bei uns im Netz unter radiowesterwald.de vorbei. Da gibt es jede Menge Veranstaltungstipps und Kultur. Wenn ihr Termine habt, zu denen ihr uns einladen wollt, immer her damit. Am besten per Mail an redaktion@radiowesterwald.de. So, genug geschwätzt, hier geht's jetzt weiter mit Musik. Ich bin Gilla. Schönen Sonntag.

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2: Übers Wochenende ist es wechselhaft. Hallo, in der Wetterredaktion ist Michael Miem. Über dem Land wechseln sich Sonne und Wolken ab. Im Bergland treten örtlich Schauer und einzelne Gewitter auf. Bei Regen liegen die Temperaturen um die 16 Grad, sonst bei bis zu sommerlichen 25. An den Küsten bleibt es mit 15 bis 20 Grad etwas frischer, bei teils lebhaftem Wind. In der Nacht gibt es vielerorts klare Abschnitte und nur gebietsweise etwas mehr Wolken. Die Temperaturen liegen bei 11 bis tiefstens 4 Grad. Zum Wochenbeginn ziehen zunächst mehr Wolken auf und es kommt gebietsweise zu Regen sowie einzelnen Gewittern bei fast gleichbleibenden Tages- und Nachtwerten.
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1: Die K2 ist voll gesperrt. Noch bis zum 30. Mai zwischen Steinebach an der Wied und Dreifelden. Noch bis Ende Mai ist die L317 Steinefrenz Bahnhof gesperrt. Es gibt eine Umleitungsstrecke. Noch bis Mitte Juni wird gebaut an mehreren Raststätten entlang der A3 Höhe Heiligenroth-Montabaur. Eine Vollsperrung gibt es noch bis zum 30. Juni auf der K119 zwischen Bindweide und Rosenheim. Der Verkehr wird umgeleitet bis zum 18. Dezember auf der K19 Ortsdurchfahrt Heimborn.
2: Alle Verkehrsinfos gibt's für euch auf verkehr.radiowesterwald.de. Euch eine gute und sichere Fahrt durch die Region.
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1: Auf der Bundesstraße zwischen Norken und Unnau-Korb hat sich ein schwerer Verkehrsunfall mit erheblichem Sachschaden ereignet. Eine Autofahrerin kam aus noch ungeklärter Ursache von der Fahrbahn ab, geriet in eine Hanglage und überschlug sich mit dem Fahrzeug. Der Wagen kam auf dem Dach zum Stillstand. Die Frau konnte sich selbstständig befreien und wurde verletzt ins Krankenhaus gebracht. Nach Angaben der Rettungskräfte war die Strecke rund 3 Stunden vollständig gesperrt, während Feuerwehr, Rettungsdienst und Polizei im Einsatz waren. Der entstandene Schaden wird auf rund 50.000 Euro geschätzt.
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1: Der Rückblick auf die wichtigsten Meldungen der vergangenen Woche. Im Studio ist Michael Mien. Montag. Im Bezirk der Agentur für Arbeit Rhein-Wied-Westerwald zeigt sich der Arbeitsmarkt weiterhin stabil mit leicht positiver Tendenz. Im April waren rund 17.600 Menschen ohne Beschäftigung gemeldet. Das sind etwa 260 weniger als im Vormonat, aber rund 230 mehr als im Vorjahr. Die Arbeitslosenquote sinkt leicht um 0,1 Punkt auf 4,9% und liegt damit auf dem Niveau des Vorjahres. Dienstag. In der Gemeinde Friesenhagen ist es zu einem Waldbrand gekommen, der einen umfangreichen Einsatz von Katastrophenschutz und Rettungskräften ausgelöst hatte. Aufgrund des Ausmaßes waren sowohl örtliche als auch überörtliche Einheiten im Einsatz, um die Lage unter Kontrolle zu bringen. Die Polizei stellte während der Maßnahmen Verbindungspersonal zur Einsatzleitung des Landkreises Altenkirchen, um den Informationsaustausch zwischen den Behörden sicherzustellen. Zur Brandursache laufen Ermittlungen. Bislang gibt es keine gesicherten Erkenntnisse. Die Polizei bittet deshalb weiterhin um Hinweise von möglichen Zeugen. Mittwoch. In Betzdorf wächst nach der Insolvenz des Traditionsunternehmens Pagnia die Sorge um die wirtschaftliche Zukunft der Stadt. Im Rathaus wird befürchtet, dass nicht nur Arbeitsplätze verloren gehen, sondern auch Kaufkraft, Gewerbesteuern und die Attraktivität des Standorts leiden könnte. Die Verantwortlichen sehen darin ein Warnsignal für die starke Abhängigkeit von einzelnen großen Betrieben und warnen vor möglichen langfristigen Folgen für das wirtschaftliche Gleichgewicht in Betzdorf. Donnerstag. In Hellenhahn-Schellenberg ist ein Wohnhaus nach einem Brand nicht mehr bewohnbar. Nach bisherigen Ermittlungen hatten unsachgemäße Flexarbeiten in einer angrenzenden Scheune das Feuer ausgelöst, das sich rasch auf das Wohngebäude ausbreitete. Verletzt wurde niemand. Der Schaden wird auf fast 200.000 Euro geschätzt. Mehrere Feuerwehren aus der Region waren im Einsatz und konnten den Brand unter Kontrolle bringen und löschen. Freitag. In Hörgranshausen und weiten Teilen des Westerwaldkreises laufen zahlreiche Bau- und Modernisierungsprojekte an Schulen und öffentlichen Einrichtungen weiter.
2: Dazu gehören neue Fachklassenausstattungen, Sanierungen und ein Schulneubau in der Kreisstadt. Gleichzeitig steigen die Schülerzahlen deutlich an und liegen bei rund 1.800 neuen Anmeldungen für kommende Jahrgänge. Auch im Bereich Klimaschutz werden Projekte umgesetzt, darunter Photovoltaikanlagen und energieeffiziente Beleuchtungssysteme an öffentlichen Gebäuden und Einrichtungen. Die Maßnahmen sollen langfristig Kosten senken und die Infrastruktur modernisieren.
1: Soweit der Wochenrückblick auf Radio Westerwald.
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3: 9 Uhr.
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6: Hallo, hier ist Gisela Hoff. Aktuelle Infos aus der Region und dem Westerwald gibt's hier bei uns natürlich regelmäßig. Die Nachrichtenredaktion ist schon fleißig bei der Arbeit, natürlich auch am Sonntag. Mehr Infos aus aller Welt gibt's schon in Kürze wieder hier bei uns.

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1: Die K144 Ortsdurchfahrt Leuteroth ist gesperrt. Dort wird gebaut noch bis zum 20. Dezember. Noch bis Januar 2027 ist in Heistenbach die K30 gesperrt. Sie ist nur für Anlieger und Busse freigegeben. In Streithausen wird gebaut. Betroffen ist dort die K21. Die Bauarbeiten dauern noch bis April 2027. Alle Verkehrsinfos gibt's für euch auf verkehr.radiowesterwald.de. Euch eine gute und sichere Fahrt durch die Region.

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2: Der Westerwälder Landrat Achim Schwickart wird nach Informationen aus Parteikreisen der CDU als möglicher Kandidat für das Innenministerium in Rheinland-Pfalz gehandelt. Hintergrund sind laufende Gespräche zur künftigen Kabinettsbesetzung im Zuge einer möglichen neuen Landesregierung unter dem designierten Ministerpräsidenten Schnieder. Offiziell gibt es bislang keine Bestätigung. Die Personalüberlegungen gelten als Teil interner Abstimmungen innerhalb der CDU. Mit einer Klärung wird in den kommenden Tagen gerechnet, sobald das Kabinett vorgestellt werden soll.
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2: Alles Wichtige aus der Region gibt's bei uns immer von Montag bis Freitag von 5 bis 21 Uhr. Die nächste Ausgabe der Nachrichten steht auch in Kürze schon wieder an. Bis dahin gibt's aber jetzt erstmal was auf die Ohren. Viel Spaß mit dem nächsten Titel. Herr Kapellmeister, bitteschön.

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1: Übers Wochenende ist es wechselhaft. Hallo, in der Wetterredaktion ist Michael Miem. Über dem Land wechseln sich Sonne und Wolken ab. Im Bergland treten örtlich Schauer und einzelne Gewitter auf. Bei Regen liegen die Temperaturen um die 16 Grad, sonst bei bis zu sommerlichen 25. An den Küsten bleibt es mit 15 bis 20 Grad etwas frischer, bei teils lebhaftem Wind. In der Nacht gibt es vielerorts klare Abschnitte und nur gebietsweise etwas mehr Wolken. Die Temperaturen liegen bei 11 bis tiefstens 4 Grad. Zum Wochenbeginn ziehen zunächst mehr Wolken auf und es kommt gebietsweise zu Regen sowie einzelnen Gewittern bei fast gleichbleibenden Tages- und Nachtwerten.
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1: Die K2 ist voll gesperrt. Noch bis zum 30. Mai zwischen Steinebach an der Wied und Dreifelden. Noch bis Ende Mai ist die L317 Steinefrenz Bahnhof gesperrt. Es gibt eine Umleitungsstrecke. Noch bis Mitte Juni wird gebaut an mehreren Raststätten entlang der A3 Höhe Heiligenroth-Montabaur. Eine Vollsperrung gibt es noch bis zum 30. Juni auf der K119 zwischen Windweide und Rosenheim. Der Verkehr wird umgeleitet bis zum 18. Dezember auf der K19 Ortsdurchfahrt Heimborn.
2: Alle Verkehrsinfos gibt's für euch auf verkehr.radiowesterwald.de. Euch eine gute und sichere Fahrt durch die Region.

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1: Mit einer weiteren großen Pflanzaktion in der Ortslage Neunkhausen ist die diesjährige Frühjahrsphase der Initiative 100.000 Bäume für den Westerwald erfolgreich zu Ende gegangen. Insgesamt wurden nochmals 500 junge Bäume gesetzt. Damit wächst der Gesamtbestand der Aktion auf nunmehr 92.600 gepflanzte Bäume. Unterstützt wurde die Maßnahme erneut von der Azurit-Gruppe, die bereits zum zweiten Mal mit einem starken Team aus Mitarbeitenden vor Ort vertreten war. Mehr als 50 Teilnehmerinnen und Teilnehmer aus Einrichtungen in Montabaur, Bad Ems, Lahnstein, Birkenhonigsessen und Langenbach beteiligten sich aktiv an der Aufforstung. Bereits vor 2 Jahren hatte das Unternehmen 500 Bäume in Kirburg gepflanzt und damit ein deutliches Zeichen für nachhaltiges Engagement in der Region gesetzt. Für die fachliche Planung und Organisation war erneut Förster Lukas Stahl verantwortlich, der das Projekt seit rund 2 Jahren begleitet und maßgeblich mitgestaltet. Auch seitens der Organisatoren wurde die Bedeutung der Aktion hervorgehoben. Es mache stolz, gemeinsam mit Mitarbeitenden dazu beizutragen, die Region und Heimat wieder aufzuforsten, erklärte Organisator Alexander Wendt. Mit dem Abschluss der Frühjahrsaktion richtet sich der Blick nun auf den kommenden Herbst. Dann soll ein besonderer Meilenstein erreicht werden: die Pflanzung des 100.000. Baumes in der Ortslage Alpenrot. Weitere Informationen dazu sollen nach den Sommerferien folgen. Die Initiative zeigt eindrucksvoll, wie durch gemeinsames Engagement von Unternehmen, Ehrenamtlichen und Fachleuten ein nachhaltiger Beitrag zum Erhalt und zur Wiederaufforstung der heimischen Wälder geleistet werden kann.
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0: Im Westerwald bleibt das Wochenende gemischt mit Sonne, Wolken und einzelnen Schauern. Die Temperaturen erreichen etwa 14 bis 18 Grad am Tag. Nachts geht es runter auf rund 6 bis 9 Grad. In der neuen Woche setzt sich zunehmend freundlicheres Wetter durch, mit steigenden Temperaturen bis etwa 22 Grad am Tag und milderen Nächten. Das ausführliche Westerwaldwetter hier bei uns in einer guten halben Stunde.
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1: Im Westerwaldkreis stößt das Förderprogramm zur Einrichtung von Notfalltreffpunkten in den Ortsgemeinden auf außergewöhnlich große Nachfrage. Nach Angaben aus dem Kreistag haben sich rund 170 von knapp 190 Gemeinden beteiligt und entsprechende Anträge gestellt. Ziel ist es, in den Kommunen zentrale Anlaufstellen zu schaffen, die im Krisenfall etwa bei Stromausfällen schnelle Hilfe und Orientierung bieten. Für jede Gemeinde stehen Fördermittel von bis zu 7.500 Euro bereit. Insgesamt sind rund 1,5 Millionen Euro eingeplant, von denen bereits ein Großteil gebunden oder ausgezahlt wurde.

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2: Im Westerwald zeigt sich das Wochenende insgesamt wechselhaft, aber nicht ungemütlich. Zwischen Sonne und dichten Wolken wechseln sich trockene Abschnitte mit vereinzelten kurzen Schauern ab. Besonders in höheren Lagen wie rund um Rennerod bleibt es etwas frischer, während es in tieferen Regionen wie in Neuwied etwas milder durch den Tag geht. Die Tageshöchstwerte liegen meist zwischen 14 und 18 Grad. In den Nächten kühlt es auf etwa 6 bis 9 Grad ab. Der Wind weht überwiegend schwach bis mäßig und sorgt nur punktuell für etwas frische Luft. In der neuen Woche deutet sich ein leichter Wetterumschwung an. Es wird tendenziell etwas freundlicher und stabiler. Die Temperaturen steigen langsam an und erreichen dann häufiger Werte um 17 bis 22 Grad. Die Nächte bleiben mit 8 bis 12 Grad etwas milder.
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1: Die K144 Ortsdurchfahrt Leuteroth ist gesperrt. Dort wird gebaut noch bis zum 20. Dezember. Noch bis Januar 2027 ist in Heistenbach die K30 gesperrt. Sie ist nur für Anlieger und Busse freigegeben. In Streithausen wird gebaut. Betroffen ist dort die K21. Die Bauarbeiten dauern noch bis April 2027. Alle Verkehrsinfos gibt's für euch auf verkehr.radiowesterwald.de. Euch eine gute und sichere Fahrt durch die Region.
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1: Die lokale Aktionsgruppe Westerwald hat in ihrer letzten Sitzung rund 570.000 Euro Fördermittel für regionale Projekte beschlossen. Insgesamt 14 Vorhaben wurden ausgewählt, darunter mehrere kommunale und private Initiativen. In Hachenburg ist ein neuer Skatepark im Bereich Lohmühle geplant, ergänzt durch barrierefreie Sanitäranlagen. Weitere Projekte betreffen unter anderem den Ausbau von Dorftreffpunkten und neue Spiel- und Freizeitangebote in der Region. Auch Machbarkeitsstudien, Infrastrukturmaßnahmen und regionale Vermarktungskonzepte werden gefördert. Ziel ist die Stärkung von Lebensqualität und regionaler Entwicklung im Westerwald.
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0: Es ist 12 Uhr.
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2: Ich bin Michael Miem. Bundeskanzler Merz sieht das Bündnis der NATO trotz neuer Spannungen mit den USA weiter als stabil an. Bei einem Besuch in Stockholm sagte der CDU-Politiker, die Stärke der Allianz hänge nicht alleine von der Zahl der Soldaten ab, sondern vor allem von gemeinsamen Zielen. Auch nach dem angekündigten Abzug von US-Truppen aus Deutschland gebe es weiterhin ein großes gegenseitiges Interesse an einer engen Zusammenarbeit. Merz zeigte sich deshalb überzeugt, dass die Partnerschaft innerhalb der NATO bestehen bleibt. Die Kassenärzte rechnen wegen geplanter Einsparungen im Gesundheitswesen mit deutlich weniger Behandlungen in deutschen Arztpraxen. Nach Berechnungen der Kassenärztlichen Vereinigung könnten im kommenden Jahr rund 46 Millionen Behandlungsfälle nicht finanziert werden. Ärztevertreter warnen deshalb vor spürbaren Folgen für Patienten und längere Wartezeiten. Hintergrund sind die Sparmaßnahmen der Bundesregierung im Gesundheitsbereich. Ärztepräsident Reinhardt fordert eine frühere Einführung der geplanten Zuckerabgabe auf Getränke wie Cola und Limonade. Der Chef der Bundesärztekammer bezeichnete die Maßnahme als überfällig und sprach sich für einen schnellen Start aus. Gesundheitsvorteile würden sich zwar erst nach einigen Jahren zeigen, deshalb dürfe die Einführung nicht weiter verschoben werden. Die Bundesregierung plant die Abgabe, vor allem um die Finanzlage im Gesundheitssystem etwas zu entspannen. Eingeführt werden soll sie 2028. Ein parteiübergreifendes Bündnis im Europaparlament fordert den schnellen Aufbau einer europäischen Verteidigungsunion. In einer gemeinsamen Erklärung warnen mehrere Abgeordnete davor, sich beim Schutz Europas allein auf die USA und die NATO zu verlassen. Gefordert werden unter anderem gemeinsame Kommandostrukturen und eine schnelle europäische Eingreiftruppe. Hintergrund sind die wachsenden sicherheitspolitischen Spannungen in Europa und weltweit. Nach dem vorläufigen Aus der geplanten 1.000 € Entlastungsprämie sucht die Bundesregierung nach neuen Ideen gegen die hohen Energiekosten. Bundeskanzler Merz und die schwarz-rote Koalition wollen das Thema beim nächsten Koalitionsausschuss beraten. Dort soll es um mögliche Alternativen und weitere Entlastungen für Bürger gehen. Hintergrund sind die anhaltenden Belastungen durch die Energiepolitik der Regierung, die Preiskrise durch den Iran-Krieg und die schwache Wirtschaftslage in Deutschland.
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1: Übers Wochenende ist es wechselhaft. Hallo, in der Wetterredaktion ist Michael Miem. Über dem Land wechseln sich Sonne und Wolken ab. Im Bergland treten örtlich Schauer und einzelne Gewitter auf. Bei Regen liegen die Temperaturen um die 16 Grad, sonst bei bis zu sommerlichen 25. An den Küsten bleibt es mit 15 bis 20 Grad etwas frischer, bei teils lebhaftem Wind. In der Nacht gibt es vielerorts klare Abschnitte und nur gebietsweise etwas mehr Wolken. Die Temperaturen liegen bei 11 bis tiefstens 4 Grad. Zum Wochenbeginn ziehen zunächst mehr Wolken auf und es kommt gebietsweise zu Regen sowie einzelnen Gewittern bei fast gleichbleibenden Tages- und Nachtwerten.
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1: Die K2 ist voll gesperrt. Noch bis zum 30. Mai zwischen Steinebach an der Wied und Dreifelden. Noch bis Ende Mai ist die L317 Steinefrenz Bahnhof gesperrt. Es gibt eine Umleitungsstrecke. Noch bis Mitte Juni wird gebaut an mehreren Raststätten entlang der A3 Höhe Heiligenroth-Montabaur. Eine Vollsperrung gibt es noch bis zum 30. Juni auf der K119 zwischen Windweide und Rosenheim. Der Verkehr wird umgeleitet bis zum 18. Dezember auf der K19 Ortsdurchfahrt Heimborn.
2: Alle Verkehrsinfos gibt's für euch auf verkehr.radiowesterwald.de. Euch eine gute und sichere Fahrt durch die Region.

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Im Westerwald bleibt das Wochenende gemischt mit Sonne, Wolken und einzelnen Schauern. Die Temperaturen erreichen etwa 14 bis 18 Grad am Tag. Nachts geht es runter auf rund 6 bis 9 Grad. In der neuen Woche setzt sich zunehmend freundlicheres Wetter durch, mit steigenden Temperaturen bis etwa 22 Grad am Tag und milderen Nächten. Das ausführliche Westerwaldwetter hier bei uns in einer guten halben Stunde.

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1: Das Familienferiendorf in Hübingen steht weiter im Fokus der Kulturszene im Westerwald. Hintergrund ist die finanzielle Situation der Einrichtung, die derzeit in einem Insolvenzverfahren steckt. Ohne zusätzliche Unterstützung gilt der Fortbestand des Geländes als unsicher. Parallel dazu endet die Arbeit der Kleinkunstbühne Mons Tabor nach rund 40 Jahren mit einem letzten Festival im kommenden Jahr. Geplant ist jedoch, das Varieté im Buchfinkenland weiter zu erhalten. Dafür werden neue finanzielle und strukturelle Lösungen sowie zusätzliche Sponsoren gesucht.
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0: Michael, hier sind die Nachrichten aus der Region.
1: Der Rückblick auf die wichtigsten Meldungen der vergangenen Woche. Im Studio ist Michael Miem. Montag. Im Bezirk der Agentur für Arbeit Rhein-Wied-Westerwald zeigt sich der Arbeitsmarkt weiterhin stabil mit leicht positiver Tendenz. Im April waren rund 17.600 Menschen ohne Beschäftigung gemeldet. Das sind etwa 260 weniger als im Vormonat, aber rund 230 mehr als im Vorjahr. Die Arbeitslosenquote sinkt leicht um 0,1 Punkt auf 4,9% und liegt damit auf dem Niveau des Vorjahres. Dienstag. In der Gemeinde Friesenhagen ist es zu einem Waldbrand gekommen, der einen umfangreichen Einsatz von Katastrophenschutz und Rettungskräften ausgelöst hatte. Aufgrund des Ausmaßes waren sowohl örtliche als auch überörtliche Einheiten im Einsatz, um die Lage unter Kontrolle zu bringen. Die Polizei stellte während der Maßnahmen Verbindungspersonal zur Einsatzleitung des Landkreises Altenkirchen, um den Informationsaustausch zwischen den Behörden sicherzustellen. Zur Brandursache laufen Ermittlungen. Bislang gibt es keine gesicherten Erkenntnisse. Die Polizei bittet deshalb weiterhin um Hinweise von möglichen Zeugen. Mittwoch. In Betzdorf wächst nach der Insolvenz des Traditionsunternehmens Pagnia die Sorge um die wirtschaftliche Zukunft der Stadt. Im Rathaus wird befürchtet, dass nicht nur Arbeitsplätze verloren gehen, sondern auch Kaufkraft, Gewerbesteuern und die Attraktivität des Standorts leiden könnte. Die Verantwortlichen sehen darin ein Warnsignal für die starke Abhängigkeit von einzelnen großen Betrieben und warnen vor möglichen langfristigen Folgen für das wirtschaftliche Gleichgewicht in Betzdorf. Donnerstag. In Hellenhahn-Schellenberg ist ein Wohnhaus nach einem Brand nicht mehr bewohnbar. Nach bisherigen Ermittlungen hatten unsachgemäße Flexarbeiten in einer angrenzenden Scheune das Feuer ausgelöst, das sich rasch auf das Wohngebäude ausbreitete. Verletzt wurde niemand. Der Schaden wird auf fast 200.000 Euro geschätzt. Mehrere Feuerwehren aus der Region waren im Einsatz und konnten den Brand unter Kontrolle bringen und löschen. Freitag. In Hörgranshausen und weiten Teilen des Westerwaldkreises laufen zahlreiche Bau- und Modernisierungsprojekte an Schulen und öffentlichen Einrichtungen weiter.
2: Dazu gehören neue Fachklassenausstattungen, Sanierungen und ein Schulneubau in der Kreisstadt. Gleichzeitig steigen die Schülerzahlen deutlich an und liegen bei rund 1.800 neuen Anmeldungen für kommende Jahrgänge. Auch im Bereich Klimaschutz werden Projekte umgesetzt, darunter Photovoltaikanlagen und energieeffiziente Beleuchtungssysteme an öffentlichen Gebäuden und Einrichtungen. Die Maßnahmen sollen langfristig Kosten senken und die Infrastruktur modernisieren.
1: Soweit der Wochenrückblick auf Radio Westerwald.
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4: Ein freundliches Hallo aus dem Studio. Hier ist Gisela Hoff. Ich habe es mir natürlich auch heute wieder zur Aufgabe gemacht, den Westerwald durch den Sonntag zu begleiten. Egal, ob ihr noch aufstehen müsst oder den Tag anderweitig verbringt, damit beides gut gelingt, schütteln wir den Würfelbecher und legen ein paar Schallplatten auf. Los geht's!
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1: Im Westerwald zeigt sich das Wochenende insgesamt wechselhaft, aber nicht ungemütlich. Zwischen Sonne und dichten Wolken wechseln sich trockene Abschnitte mit vereinzelten kurzen Schauern ab. Besonders in höheren Lagen wie rund um Rennerod bleibt es etwas frischer, während es in tieferen Regionen wie in Neuwied etwas milder durch den Tag geht. Die Tageshöchstwerte liegen meist zwischen 14 und 18 Grad. In den Nächten kühlt es auf etwa 6 bis 9 Grad ab. Der Wind weht überwiegend schwach bis mäßig und sorgt nur punktuell für etwas frische Luft. In der neuen Woche deutet sich ein leichter Wetterumschwung an. Es wird tendenziell etwas freundlicher und stabiler. Die Temperaturen steigen langsam an und erreichen dann häufiger Werte um 17 bis 22 Grad. Die Nächte bleiben mit 8 bis 12 Grad etwas milder.
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1: Die K144 Ortsdurchfahrt Leuteroth ist gesperrt. Dort wird gebaut noch bis zum 20. Dezember. Noch bis Januar 2027 ist in Heistenbach die K30 gesperrt. Sie ist nur für Anlieger und Busse freigegeben. In Streithausen wird gebaut. Betroffen ist dort die K21. Die Bauarbeiten dauern noch bis April 2027. Alle Verkehrsinfos gibt's für euch auf verkehr.radiowesterwald.de. Euch eine gute und sichere Fahrt durch die Region.
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1: In der Verbandsgemeinde Wirges startet ein neues Ernährungsprojekt in mehreren Kindertagesstätten. Das Programm setzt auf digitale Speisepläne, Einkaufslisten und Ernährungsbildung für Kinder. Insgesamt beteiligen sich zunächst 9 Kitas, darunter auch evangelische Einrichtungen aus Mogendorf und Wirges. Die Kosten werden größtenteils von einer Krankenkasse übernommen, sodass für die Einrichtungen nur geringe Eigenanteile entstehen. Ziel ist es, gesunde Ernährung spielerisch zu vermitteln und gleichzeitig die Küchen im Alltag zu entlasten.
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1: Schönen guten Tag aus dem Radio Westerwaldstudio in Höhergrenzhausen. Ich bin heute Morgen echt nicht einfach aus der Kiste gekommen. Mit Musik geht alles besser und deswegen gibt's jetzt auch Musik hier bei uns auf die Ohren. Gute Unterhaltung.

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1: Übers Wochenende ist es wechselhaft. Hallo, in der Wetterredaktion ist Michael Miem. Über dem Land wechseln sich Sonne und Wolken ab. Im Bergland treten örtlich Schauer und einzelne Gewitter auf. Bei Regen liegen die Temperaturen um die 16 Grad, sonst bei bis zu sommerlichen 25. An den Küsten bleibt es mit 15 bis 20 Grad etwas frischer, bei teils lebhaftem Wind. In der Nacht gibt es vielerorts klare Abschnitte und nur gebietsweise etwas mehr Wolken. Die Temperaturen liegen bei 11 bis tiefstens 4 Grad. Zum Wochenbeginn ziehen zunächst mehr Wolken auf und es kommt gebietsweise zu Regen sowie einzelnen Gewittern bei fast gleichbleibenden Tages- und Nachtwerten.
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1: Eine Vollsperrung gibt es auf der L3364 Bahnhofstraße in Dornburg, Langendernbach, Hausnummer 100-101. Das Ganze noch bis zum 5. Juni. Die K142 Ortsdurchfahrt Hilgert bei Steimel ist noch bis Ende Juni gesperrt. Die Dreisbachbrücke wird neu gebaut. Der Verkehr wird umgeleitet. Noch voraussichtlich bis zum 5. Juli ist ein Teilbereich der Ortsdurchfahrt Halbs auf der L294 voll gesperrt. Es gibt eine Umleitung über Hergenroth, Westerburg, Langenhahn, Hölzenhausen und Eilertchen. Die K18 Ruppenroth ist noch bis zum 30. Oktober gesperrt. Es gibt eine Umleitungsstrecke unter anderem über Holler-Untershausen und Stahlhofen.
2: Alle Verkehrsinfos gibt's für euch auf verkehr.radiowesterwald.de. Euch eine gute und sichere Fahrt durch die Region.

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1: Ein Drittel der Menschen arbeitet aus unterschiedlichen Gründen wie Krankheit, Altersteilzeit oder Arbeitslosigkeit nicht bis zum regulären Renteneintrittsalter. Das zeigen Daten des Statistischen Bundesamtes für das Jahr 2023. Wertvolle Expertise und Erfahrungen gehen Unternehmen dadurch oft früher als nötig verloren. Es wird immer wichtiger, dass Beschäftigte Strategien erlernen, wie sie bis zum Ende ihrer Berufstätigkeit gesund bleiben können. Bei Führungskräften heißt das, sie für die eigene Gesundheit zu sensibilisieren und gleichzeitig Vorbild zu sein. Unternehmen können ihre Beschäftigten durch nachhaltige Maßnahmen dabei unterstützen, lange gesund und leistungsfähig zu bleiben. Das gilt für ältere Mitarbeitende ebenso wie für junge, sagt man beim TÜV Rheinland. Impulsvorträge, einmalige Aktionstage und Workshops schaffen zwar ein Bewusstsein dafür, was notwendig ist, um im Beruf gesund zu bleiben. Doch meist folgt keine Verhaltensänderung, die das neue Wissen in den Arbeitsalltag integriert, heißt es. Daher hat der TÜV Rheinland ein Konzept entwickelt, in dem über mehrere Monate an den Themen gearbeitet wird, die für die Teilnehmenden relevant sind. Das ermöglicht es, Ziele über einen längeren Zeitraum zu verfolgen und verschiedene Strategien zur Umsetzung auszuprobieren. Damit erzielen wir mehr Wirkung als mit Einzelmaßnahmen und fördern die notwendige Verhaltensveränderung. In dem Programm Lange gesund im Beruf arbeitet eine feste Gruppe über 6 Module hinweg an den individuellen Herausforderungen, mehr Balance zwischen Arbeiten und Leben herzustellen und bewusst auf die Gesundheit zu achten. Welche Ziele erreicht werden sollen, ist individuell. Schon kleine Veränderungen wie regelmäßiges Trinken oder Minipausen trotz eines durchgetakteten Tagesablaufs können große Effekte erzielen. Bei der Integration dieser Ziele in den Alltag unterstützt sich die Gruppe gegenseitig. Kontinuierlich immer wieder an dem Ziel zu arbeiten, ist für den Erfolg sehr wichtig. Und gelingt die Umsetzung, ist das ein Gamechanger, der die Tür öffnet, auch weitere, größere Herausforderungen anzugehen, erläutert man beim TÜV Rheinland. Für viele Führungskräfte ist es wichtig, die eigene Position zu definieren und zu einem klaren Führungshandeln zu finden. Wege dazu sind eine klare Kommunikation und ein gutes Erwartungsmanagement. Für Führungskräfte ist es erleichternd, wenn sie feststellen, dass sie nicht die Dienstleister für ihre Mitarbeitenden sind, sondern Leistung einfordern dürfen.
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Im Westerwald bleibt das Wochenende gemischt mit Sonne, Wolken und einzelnen Schauern. Die Temperaturen erreichen etwa 14 bis 18 Grad am Tag. Nachts geht es runter auf rund 6 bis 9 Grad. In der neuen Woche setzt sich zunehmend freundlicheres Wetter durch, mit steigenden Temperaturen bis etwa 22 Grad am Tag und milderen Nächten. Das ausführliche Westerwaldwetter hier bei uns in einer guten halben Stunde.

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1: Stadt- und Verbandsgemeinde Montabaur haben den laufenden Architektenwettbewerb für den Neubau des Monstaborbades zurückgezogen. Hintergrund ist ein deutlicher Rückgang der Gewerbesteuereinnahmen, der die Finanzplanung erheblich belastet. Im Jahr 2025 musste die Stadt einen Einnahmerückgang im zweistelligen Millionenbereich verkraften. Auch für die Folgejahre sind weitere Einsparungen erforderlich, weshalb das Großprojekt vorerst neu bewertet wird. Ziel bleibt weiterhin der Bau eines neuen Schwimmbades am bisherigen Standort. Der bestehende Wettbewerb wird gestoppt, um die Planung an die finanzielle Lage anzupassen.
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1: Der Rückblick auf die wichtigsten Meldungen der vergangenen Woche. Im Studio ist Michael Mien. Montag. Im Bezirk der Agentur für Arbeit Rhein-Wied-Westerwald zeigt sich der Arbeitsmarkt weiterhin stabil mit leicht positiver Tendenz. Im April waren rund 17.600 Menschen ohne Beschäftigung gemeldet. Das sind etwa 260 weniger als im Vormonat, aber rund 230 mehr als im Vorjahr. Die Arbeitslosenquote sinkt leicht um 0,1 Punkt auf 4,9% und liegt damit auf dem Niveau des Vorjahres. Dienstag. In der Gemeinde Friesenhagen ist es zu einem Waldbrand gekommen, der einen umfangreichen Einsatz von Katastrophenschutz und Rettungskräften ausgelöst hatte. Aufgrund des Ausmaßes waren sowohl örtliche als auch überörtliche Einheiten im Einsatz, um die Lage unter Kontrolle zu bringen. Die Polizei stellte während der Maßnahmen Verbindungspersonal zur Einsatzleitung des Landkreises Altenkirchen, um den Informationsaustausch zwischen den Behörden sicherzustellen. Zur Brandursache laufen Ermittlungen. Bislang gibt es keine gesicherten Erkenntnisse. Die Polizei bittet deshalb weiterhin um Hinweise von möglichen Zeugen. Mittwoch. In Betzdorf wächst nach der Insolvenz des Traditionsunternehmens Pagnia die Sorge um die wirtschaftliche Zukunft der Stadt. Im Rathaus wird befürchtet, dass nicht nur Arbeitsplätze verloren gehen, sondern auch Kaufkraft, Gewerbesteuern und die Attraktivität des Standorts leiden könnte. Die Verantwortlichen sehen darin ein Warnsignal für die starke Abhängigkeit von einzelnen großen Betrieben und warnen vor möglichen langfristigen Folgen für das wirtschaftliche Gleichgewicht in Betzdorf. Donnerstag. In Hellenhahn-Schellenberg ist ein Wohnhaus nach einem Brand nicht mehr bewohnbar. Nach bisherigen Ermittlungen hatten unsachgemäße Flexarbeiten in einer angrenzenden Scheune das Feuer ausgelöst, das sich rasch auf das Wohngebäude ausbreitete. Verletzt wurde niemand. Der Schaden wird auf fast 200.000 Euro geschätzt. Mehrere Feuerwehren aus der Region waren im Einsatz und konnten den Brand unter Kontrolle bringen und löschen. Freitag. In Hörgranshausen und weiten Teilen des Westerwaldkreises laufen zahlreiche Bau- und Modernisierungsprojekte an Schulen und öffentlichen Einrichtungen weiter.
2: Dazu gehören neue Fachklassenausstattungen, Sanierungen und ein Schulneubau in der Kreisstadt. Gleichzeitig steigen die Schülerzahlen deutlich an und liegen bei rund 1.800 neuen Anmeldungen für kommende Jahrgänge. Auch im Bereich Klimaschutz werden Projekte umgesetzt, darunter Photovoltaikanlagen und energieeffiziente Beleuchtungssysteme an öffentlichen Gebäuden und Einrichtungen. Die Maßnahmen sollen langfristig Kosten senken und die Infrastruktur modernisieren.
1: Soweit der Wochenrückblick auf Radio Westerwald.
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4: Ob Regen, Schnee, ob Sonnenschein, bei Radio Westerwald hört jeder Weller rein. Einen guten Sonntag wünscht Gilla.
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1: Im Westerwald zeigt sich das Wochenende insgesamt wechselhaft, aber nicht ungemütlich. Zwischen Sonne und dichten Wolken wechseln sich trockene Abschnitte mit vereinzelten kurzen Schauern ab. Besonders in höheren Lagen wie rund um Rennerod bleibt es etwas frischer, während es in tieferen Regionen wie in Neuwied etwas milder durch den Tag geht. Die Tageshöchstwerte liegen meist zwischen 14 und 18 Grad. In den Nächten kühlt es auf etwa 6 bis 9 Grad ab. Der Wind weht überwiegend schwach bis mäßig und sorgt nur punktuell für etwas frische Luft. In der neuen Woche deutet sich ein leichter Wetterumschwung an. Es wird tendenziell etwas freundlicher und stabiler. Die Temperaturen steigen langsam an und erreichen dann häufiger Werte um 17 bis 22 Grad. Die Nächte bleiben mit 8 bis 12 Grad etwas milder.
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1: Die K144 Ortsdurchfahrt Leuteroth ist gesperrt. Dort wird gebaut noch bis zum 20. Dezember. Noch bis Januar 2027 ist in Heistenbach die K30 gesperrt. Sie ist nur für Anlieger und Busse freigegeben. In Streithausen wird gebaut. Betroffen ist dort die K21. Die Bauarbeiten dauern noch bis April 2027. Alle Verkehrsinfos gibt's für euch auf verkehr.radiowesterwald.de. Euch eine gute und sichere Fahrt durch die Region.
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0: mich töten sollen, als du die Gelegenheit dazu hattest.
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3: Gemütlich im Kinosessel sitzt Michael Mien.
1: Meine Haare sind mein Markenzeichen.
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5: Film ab.
6: Mir laufen schon kalte Schauer über den Körper.
3: Willkommen zu euren Kino-News. Heute mit drei Filmen, die unterschiedlicher kaum sein könnten, aber genau deshalb spannend sind. Das historische Drama Nürnberg, das brutale Actionspektakel Mortal Kombat 2 und der düstere Horrortrip Whistle. Gerichtssaal, Kampfturnier und Todesfluch, alles dabei. Los geht's. Ein intensiver Blick hinter die Kulissen eines der wichtigsten Prozesse der Geschichte. Nürnberg. Der Film erzählt die Ereignisse rund um die Nürnberger Prozesse, allerdings nicht als klassisches Gerichtsdrama, sondern als psychologisches Duell zwischen Tätern und Beobachtern. Im Mittelpunkt steht ein US-Psychiater, der hochrangige NS-Funktionäre beurteilen soll, darunter auch Hermann Göring. Dabei geht es weniger um Schuldfragen, sondern um das Verständnis der menschlichen Abgründe. Mit starken Darstellern wie Russell Crowe und Rami Malek entwickelt sich ein intensives Kammerspiel über Macht, Manipulation und Moral. Kein leichter Stoff, aber genau deshalb großes Kino. Finish Him. Der legendäre Kampfschrei kehrt zurück in der Fortsetzung von Mortal Kombat 2. Treten die Kämpfer von Earthrealm erneut gegen die Mächte von Outworld an. Dieses Mal steht mehr auf dem Spiel als je zuvor. Der finstere Shao Kahn bedroht die gesamte Welt. Neu dabei

0: ist Fanliebling Johnny Cage, gespielt von Carl Urban, während bekannte Figuren wie Scorpion, Liu Kang und Sonya Blade zurückkehren. Der Film setzt auf noch größere Kämpfe, härtere Action und die typischen Fatalities, die Fans der Reihe erwarten. Kurz gesagt, nichts für zart Beseitete, aber perfekt für Adrenalin-Junkies. Horror. Hatten wir in der letzten Ausgabe schon? In dieser Ausgabe lege ich nach. Ein harmloser Fund wird in Whistle zum Albtraum. Eine Gruppe Schüler entdeckt eine mysteriöse Pfeife. Doch wer sie benutzt, ruft den eigenen Tod herbei. Klingt nach schlechter Idee? Ist es auch. Der Film kombiniert klassischen Teen-Horror mit einer frischen, unheimlichen Prämisse. Der Tod kommt nicht zufällig, sondern wird aktiv herbeigerufen und nimmt genau die Form an, die das Opfer erwartet. Atmosphärisch dicht, kreativ inszeniert und mit konstant wachsendem Druck ist Whistle genau das Richtige für alle, die sich im Kino gerne ein bisschen fürchten.
1: Nur noch diese eine Sache. Dann ist es vorbei.
2: Wissen, was läuft.
0: Nürnberg bringt historische Tiefe auf die Leinwand. Mortal Kombat 2 liefert knallharte Action und Whistle sorgt für Gänsehaut im Dunkeln. Drei Filme, drei völlig unterschiedliche Erlebnisse und alle demnächst auf der großen Leinwand. Also, Licht aus, Film ab und wir hören uns beim nächsten Mal.
3: Keine Sorge, Grandma. Es macht Spaß, tot zu sein.
0: Ein bisschen spät, du hast deinen Auftritt verpasst. The Mummy gab's in der letzten Ausgabe. Trotzdem, viel Spaß im Kino.
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7: Ja, in der Tat.

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1: Die Kreisjugendfeuerwehr Altenkirchen hat eine neue Führungsstruktur erhalten und zugleich zusätzliche Ausstattung bekommen. Zwei neue stellvertretende Kreisjugendfeuerwehrwarte wurden offiziell ernannt und verstärken künftig die Organisation. Zusätzlich wurden große Zelte bereitgestellt, die bei Übungen und Veranstaltungen eingesetzt werden sollen. Die Jugendfeuerwehr spielt eine zentrale Rolle bei der Nachwuchsgewinnung für die Feuerwehren im Kreis. Mit den neuen Mitteln sollen gemeinsame Aktionen und Zeltlager künftig noch besser organisiert werden können.
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2: Ich bin Michael Miem. Bundeskanzler Merz sieht das Bündnis der NATO trotz neuer Spannungen mit den USA weiter als stabil an. Bei einem Besuch in Stockholm sagte der CDU-Politiker, die Stärke der Allianz hänge nicht alleine von der Zahl der Soldaten ab, sondern vor allem von gemeinsamen Zielen. Auch nach dem angekündigten Abzug von US-Truppen aus Deutschland gebe es weiterhin ein großes gegenseitiges Interesse an einer engen Zusammenarbeit. Merz zeigte sich deshalb überzeugt, dass die Partnerschaft innerhalb der NATO bestehen bleibt. Die Kassenärzte rechnen wegen geplanter Einsparungen im Gesundheitswesen mit deutlich weniger Behandlungen in deutschen Arztpraxen. Nach Berechnungen der Kassenärztlichen Vereinigung könnten im kommenden Jahr rund 46 Millionen Behandlungsfälle nicht finanziert werden. Ärztevertreter warnen deshalb vor spürbaren Folgen für Patienten und längere Wartezeiten. Hintergrund sind die Sparmaßnahmen der Bundesregierung im Gesundheitsbereich. Ärztepräsident Reinhardt fordert eine frühere Einführung der geplanten Zuckerabgabe auf Getränke wie Cola und Limonade. Der Chef der Bundesärztekammer bezeichnete die Maßnahme als überfällig und sprach sich für einen schnellen Start aus. Gesundheitsvorteile würden sich zwar erst nach einigen Jahren zeigen, deshalb dürfe die Einführung nicht weiter verschoben werden. Die Bundesregierung plant die Abgabe, vor allem um die Finanzlage im Gesundheitssystem etwas zu entspannen. Eingeführt werden soll sie 2028. Ein parteiübergreifendes Bündnis im Europaparlament fordert den schnellen Aufbau einer europäischen Verteidigungsunion. In einer gemeinsamen Erklärung warnen mehrere Abgeordnete davor, sich beim Schutz Europas allein auf die USA und die NATO zu verlassen. Gefordert werden unter anderem gemeinsame Kommandostrukturen und eine schnelle europäische Eingreiftruppe. Hintergrund sind die wachsenden sicherheitspolitischen Spannungen in Europa und weltweit. Nach dem vorläufigen Aus der geplanten 1.000 Euro Entlastungsprämie sucht die Bundesregierung nach neuen Ideen gegen die hohen Energiekosten. Bundeskanzler Merz und die schwarz-rote Koalition wollen das Thema beim nächsten Koalitionsausschuss beraten. Dort soll es um mögliche Alternativen und weitere Entlastungen für Bürger gehen. Hintergrund sind die anhaltenden Belastungen durch die Energiepolitik der Regierung, die Preiskrise durch den Iran-Krieg und die schwache Wirtschaftslage in Deutschland.
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3: Guten Tag aus dem Radio Westerwald Studio in Hörgrenzhausen. Ihr hört eure Sonntagskiller.

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1: Übers Wochenende ist es wechselhaft. Hallo, in der Wetterredaktion ist Michael Miem. Über dem Land wechseln sich Sonne und Wolken ab. Im Bergland treten örtlich Schauer und einzelne Gewitter auf. Bei Regen liegen die Temperaturen um die 16 Grad, sonst bei bis zu sommerlichen 25. An den Küsten bleibt es mit 15 bis 20 Grad etwas frischer, bei teils lebhaftem Wind. In der Nacht gibt es vielerorts klare Abschnitte und nur gebietsweise etwas mehr Wolken. Die Temperaturen liegen bei 11 bis tiefstens 4 Grad. Zum Wochenbeginn ziehen zunächst mehr Wolken auf und es kommt gebietsweise zu Regen sowie einzelnen Gewittern bei fast gleichbleibenden Tages- und Nachtwerten.
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1: Eine Vollsperrung gibt es auf der L3364 Bahnhofstraße in Dornburg, Langendernbach, Hausnummer 100-101. Das Ganze noch bis zum 5. Juni. Die K142 Ortsdurchfahrt Hilgert bei Steimel ist noch bis Ende Juni gesperrt. Die Dreisbachbrücke wird neu gebaut. Der Verkehr wird umgeleitet. Noch voraussichtlich bis zum 5. Juli ist ein Teilbereich der Ortsdurchfahrt Halbs auf der L294 voll gesperrt. Es gibt eine Umleitung über Hergenroth, Westerburg, Langenhahn, Hölzenhausen und Eilertchen. Die K18 Ruppenroth ist noch bis zum 30. Oktober gesperrt. Es gibt eine Umleitungsstrecke unter anderem über Holler-Untershausen und Stahlhofen.
0: 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Euch eine gute und sichere Fahrt durch die Region.

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Im Westerwald bleibt das Wochenende gemischt mit Sonne, Wolken und einzelnen Schauern. Die Temperaturen erreichen etwa 14 bis 18 Grad am Tag. Nachts geht es runter auf rund 6 bis 9 Grad. In der neuen Woche setzt sich zunehmend freundlicheres Wetter durch, mit steigenden Temperaturen bis etwa 22 Grad am Tag und milderen Nächten. Das ausführliche Westerwaldwetter hier bei uns in einer guten halben Stunde.

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1: Auch rund 4 Jahrzehnte nach dem Reaktorunglück von Tschernobyl sind in Rheinland-Pfalz noch Auswirkungen messbar. Untersuchungen zeigen, dass insbesondere Wildschweinfleisch und wild gesammelte Pilze weiterhin geringe radioaktive Belastungen aufweisen können. In den meisten Fällen liegen die Werte jedoch deutlich unter den zulässigen Grenzwerten. Eine Auswertung tausender Proben bestätigt, dass der Verzehr in üblichen Mengen als unbedenklich gilt. Besonders belastet sind Regionen mit bestimmten Bodenverhältnissen, in denen Cäsium-137 länger gebunden bleibt. Insgesamt zeigt sich jedoch ein rückläufiger Trend der Belastung über die Jahre.

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1: Der Sonntag hier auf Radio Westerwald mit Gisela Hoff. 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
1: Im Westerwald zeigt sich das Wochenende insgesamt wechselhaft, aber nicht ungemütlich. Zwischen Sonne und dichten Wolken wechseln sich trockene Abschnitte mit vereinzelten kurzen Schauern ab. Besonders in höheren Lagen wie rund um Renneroth bleibt es etwas frischer, während es in tieferen Regionen wie in Neuwied etwas milder durch den Tag geht. Die Tageshöchstwerte liegen meist zwischen 14 und 18 Grad. In den Nächten kühlt es auf etwa 6 bis 9 Grad ab. Der Wind weht überwiegend schwach bis mäßig und sorgt nur punktuell für etwas frische Luft. In der neuen Woche deutet sich ein leichter Wetterumschwung an. Es wird tendenziell etwas freundlicher und stabiler. Die Temperaturen steigen langsam an und erreichen dann häufiger Werte um 17 bis 22 Grad. Die Nächte bleiben mit 8 bis 12 Grad etwas milder.
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1: Die K144 Ortsdurchfahrt Leuteroth ist gesperrt. Dort wird gebaut noch bis zum 20. Dezember. Noch bis Januar 2027 ist in Heistenbach die K30 gesperrt. Sie ist nur für Anlieger und Busse freigegeben. In Streithausen wird gebaut. Betroffen ist dort die K21. Die Bauarbeiten dauern noch bis April 2027. Alle Verkehrsinfos gibt's für euch auf verkehr.radiowesterwald.de. Euch eine gute und sichere Fahrt durch die Region.

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1: Wann immer in einem Autonamen der Buchstabe X auftaucht, ist das ein Hinweis auf ein SUV oder Geländefahrzeug. Das ist auch bei Mitsubishi so. Mit dem neuen und umfassend aktualisierten Kompakt-SUV ASX stärkt der Hersteller seine Präsenz im B-SUV-Segment. Den ASX bekommt man mit einer Reihe verschiedener Antriebsoptionen, darunter ein Voll- und ein Mildhybrid.
0: Das Outfit.
1: Besonders auffällig ist beim ASX das charakteristische Dynamic Shield Design der Frontpartie. Damit hebt sich der Wagen deutlich vom Wettbewerb ab. Sowohl die Voll-LED-Leuchten, die speziell geformte Motorhaube und die tiefliegenden Lufteinlässe geben ihm ein kraftvolles, robustes und sportliches Aussehen. Das dynamische Seitenprofil spendiert dazu eine fließende Silhouette.
0: Power und Drive.
1: Wir konnten als Testfahrzeug den Mitsubishi ASX Hybrid Diamant Top mit der Kombination aus 1,8 Liter Benziner mit 109 PS und 49 PS Elektromotor testen. Die Systemleistung liegt bei 158

0: frühzeitig potenzielle Gefahren, warnen den Fahrer und unterstützen ihn dabei, Kollisionen zu vermeiden. Sie greifen notfalls ein, um Unfälle zu verhindern. Die Fußgängererkennung beispielsweise wird durch das Auffahrwarnsystem mit Notbremsassistent verbessert, einem radarbasierten autonomen Notbremssystem, das die Umgebung vor dem Fahrzeug scannt und analysiert. Verschiedene Ultraschallsensoren sowie Radar- und Kameratechnologie erstellen ein Bild der Fahrzeugumgebung und unterstützen das frühzeitige Erkennen möglicher Gefahren.
1: Die Kosten.
0: Den Mitsubishi ASX gibt es zu Preisen von 21.990 bis hin zu unserem Testkandidaten, dem ASX Hybrid Diamant Top 1.8 für 34.890 Euro.
1: Das war der Autotipp. Informationen rund ums Auto.

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1: Das Familienferiendorf in Hübingen steht weiter im Fokus der Kulturszene im Westerwald. Hintergrund ist die finanzielle Situation der Einrichtung, die derzeit in einem Insolvenzverfahren steckt. Ohne zusätzliche Unterstützung gilt der Fortbestand des Geländes als unsicher. Parallel dazu endet die Arbeit der Kleinkunstbühne Mons Tabor nach rund 40 Jahren mit einem letzten Festival im kommenden Jahr. Geplant ist jedoch, das Varieté im Buchfinkenland weiter zu erhalten. Dafür werden neue finanzielle und strukturelle Lösungen sowie zusätzliche Sponsoren gesucht.
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1: Die Meldungen mit Michael Miem. Reisende von und nach Italien müssen sich zum Wochenbeginn auf erhebliche Einschränkungen im Flugverkehr einstellen. Grund sind Streiks bei der italienischen Flugsicherung und der Fluggesellschaft EasyJet. Die Arbeitsniederlegungen sollen mehrere Stunden andauern und betreffen auch einzelne Flughäfen im Land. Die Airline ITA kündigte bereits an, mehr als ein Drittel ihrer Flüge zu streichen. Davon sind auch internationale Verbindungen betroffen. Russlands Präsident Putin hat Altkanzler Schröder als möglichen Vermittler im Ukraine-Krieg ins Gespräch gebracht. Der Kreml-Chef verwies dabei auf die langjährige Verbindung zwischen beiden Politikern. Nach Medienberichten lehnte die Bundesregierung den Vorschlag jedoch bereits ab. Die Diskussion kommt in einer Phase neuer diplomatischer Bemühungen zur Beendigung des Kriegs in der Ukraine auf. Eine offizielle Reaktion von Schröder liegt bislang nicht vor. Angesichts milliardenschwerer Finanzprobleme bei den Pflegekassen geraten die Reformpläne von Bundesgesundheitsministerin Wagen zunehmend unter Druck. Bis 2029 fehlen den Pflegekassen nach aktuellen Berechnungen mehr als 20 Milliarden Euro. Die Ministerin verweist auf die steigende Zahl pflegebedürftiger Menschen, darunter auch Kinder mit besonderem Betreuungsbedarf. Patientenschützer kritisieren die Vorschläge jedoch scharf und werfen der Bundesregierung unzureichende Lösungen vor. Bundeskanzler Merz sieht das Bündnis der NATO trotz neuer Spannungen mit den USA weiter als stabil an. Bei einem Besuch in Stockholm sagte der CDU-Politiker, die Stärke der Allianz hänge nicht alleine von der Zahl der Soldaten ab, sondern vor allem von gemeinsamen Zielen. Auch nach dem angekündigten Abzug von US-Truppen aus Deutschland gebe es weiterhin ein großes gegenseitiges Interesse an einer engen Zusammenarbeit. Merz zeigte sich deshalb überzeugt, dass die Partnerschaft innerhalb der NATO bestehen bleibt. Ärztepräsident Reinhardt fordert eine frühere Einführung der geplanten Zuckerabgabe auf Getränke wie Cola und Limonade. Der Chef der Bundesärztekammer bezeichnete die Maßnahme als überfällig und sprach sich für einen schnellen Start aus. Gesundheitsvorteile würden sich zwar erst nach einigen Jahren zeigen, deshalb dürfe die Einführung nicht weiter verschoben werden. Die Bundesregierung plant die Abgabe, vor allem um die Finanzlage im Gesundheitssystem etwas zu entspannen. Eingeführt werden soll sie 2028.
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2: Hallo, hier ist Gilla am Sonntag. Wir blicken gleich auf die Temperaturen für heute, damit ihr wisst, ob ihr den Tag auf der Couch oder draußen verbringen könnt.

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1: Übers Wochenende ist es wechselhaft. Hallo, in der Wetterredaktion ist Michael Miem. Über dem Land wechseln sich Sonne und Wolken ab. Im Bergland treten örtlich Schauer und einzelne Gewitter auf. Bei Regen liegen die Temperaturen um die 16 Grad, sonst bei bis zu sommerlichen 25. An den Küsten bleibt es mit 15 bis 20 Grad etwas frischer, bei teils lebhaftem Wind. In der Nacht gibt es vielerorts klare Abschnitte und nur gebietsweise etwas mehr Wolken. Die Temperaturen liegen bei 11 bis tiefstens 4 Grad. Zum Wochenbeginn ziehen zunächst mehr Wolken auf und es kommt gebietsweise zu Regen sowie einzelnen Gewittern bei fast gleichbleibenden Tages- und Nachtwerten.
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1: Eine Vollsperrung gibt es auf der L3364 Bahnhofstraße in Dornburg, Langendernbach, Hausnummer 100-101. Das Ganze noch bis zum 5. Juni. Die K142 Ortsdurchfahrt Hilgert bei Steimel ist noch bis Ende Juni gesperrt. Die Dreisbachbrücke wird neu gebaut. Der Verkehr wird umgeleitet. Noch voraussichtlich bis zum 5. Juli ist ein Teilbereich der Ortsdurchfahrt Halbs auf der L294 voll gesperrt. Es gibt eine Umleitung über Hergenroth, Westerburg, Langenhahn, Hölzenhausen und Eilertchen. Die K18 Ruppenroth ist noch bis zum 30. Oktober gesperrt. Es gibt eine Umleitungsstrecke unter anderem über Holler-Untershausen und Stahlhofen.
2: Alle Verkehrsinfos gibt's für euch auf verkehr.radiowesterwald.de. Euch eine gute und sichere Fahrt durch die Region.

Im Westerwald bleibt das Wochenende gemischt mit Sonne, Wolken und einzelnen Schauern. Die Temperaturen erreichen etwa 14 bis 18 Grad am Tag. Nachts geht es runter auf rund 6 bis 9 Grad. In der neuen Woche setzt sich zunehmend freundlicheres Wetter durch, mit steigenden Temperaturen bis etwa 22 Grad am Tag und milderen Nächten. Das ausführliche Westerwaldwetter hier bei uns in einer guten halben Stunde.

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1: Für das Familienferiendorf Hübingen wird an einer langfristigen Lösung zum Erhalt der Einrichtung gearbeitet. Eine Stiftung soll Geld im sechsstelligen Bereich einsammeln, um den insolventen Trägerverein finanziell zu stützen und einen Neustart zu ermöglichen. Der Betrieb läuft trotz Insolvenzverfahren weiter. Gäste können weiterhin anreisen und alle Angebote werden fortgeführt. Auch die Beschäftigten bleiben an Bord. Ein Insolvenzplan soll den Fortbestand sichern. Ziel ist es, die Einrichtung dauerhaft zu erhalten und eine Schließung zu verhindern, abhängig von Spenden und weiterer Unterstützung.
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1: Der Rückblick auf die wichtigsten Meldungen der vergangenen Woche. Im Studio ist Michael Miem. Montag. Im Bezirk der Agentur für Arbeit Rhein-Wied-Westerwald zeigt sich der Arbeitsmarkt weiterhin stabil mit leicht positiver Tendenz. Im April waren rund 17.600 Menschen ohne Beschäftigung gemeldet. Das sind etwa 260 weniger als im Vormonat, aber rund 230 mehr als im Vorjahr. Die Arbeitslosenquote sinkt leicht um 0,1 Punkt auf 4,9% und liegt damit auf dem Niveau des Vorjahres. Dienstag. In der Gemeinde Friesenhagen ist es zu einem Waldbrand gekommen, der einen umfangreichen Einsatz von Katastrophenschutz und Rettungskräften ausgelöst hatte. Aufgrund des Ausmaßes waren sowohl örtliche als auch überörtliche Einheiten im Einsatz, um die Lage unter Kontrolle zu bringen. Die Polizei stellte während der Maßnahmen Verbindungspersonal zur Einsatzleitung des Landkreises Altenkirchen, um den Informationsaustausch zwischen den Behörden sicherzustellen. Zur Brandursache laufen Ermittlungen. Bislang gibt es keine gesicherten Erkenntnisse. Die Polizei bittet deshalb weiterhin um Hinweise von möglichen Zeugen. Mittwoch. In Betzdorf wächst nach der Insolvenz des Traditionsunternehmens Pagnia die Sorge um die wirtschaftliche Zukunft der Stadt. Im Rathaus wird befürchtet, dass nicht nur Arbeitsplätze verloren gehen, sondern auch Kaufkraft, Gewerbesteuern und die Attraktivität des Standorts leiden könnte. Die Verantwortlichen sehen darin ein Warnsignal für die starke Abhängigkeit von einzelnen großen Betrieben und warnen vor möglichen langfristigen Folgen für das wirtschaftliche Gleichgewicht in Betzdorf. Donnerstag. In Hellenhahn-Schellenberg ist ein Wohnhaus nach einem Brand nicht mehr bewohnbar. Nach bisherigen Ermittlungen hatten unsachgemäße Flexarbeiten in einer angrenzenden Scheune das Feuer ausgelöst, das sich rasch auf das Wohngebäude ausbreitete. Verletzt wurde niemand. Der Schaden wird auf fast 200.000 Euro geschätzt. Mehrere Feuerwehren aus der Region waren im Einsatz und konnten den Brand unter Kontrolle bringen und löschen. Freitag. In Hörgranshausen und weiten Teilen des Westerwaldkreises laufen zahlreiche Bau- und Modernisierungsprojekte an Schulen und öffentlichen Einrichtungen weiter.
2: Dazu gehören neue Fachklassenausstattungen, Sanierungen und ein Schulneubau in der Kreisstadt. Gleichzeitig steigen die Schülerzahlen deutlich an und liegen bei rund 1.800 neuen Anmeldungen für kommende Jahrgänge. Auch im Bereich Klimaschutz werden Projekte umgesetzt, darunter Photovoltaikanlagen und energieeffiziente Beleuchtungssysteme an öffentlichen Gebäuden und Einrichtungen. Die Maßnahmen sollen langfristig Kosten senken und die Infrastruktur modernisieren.
1: Soweit der Wochenrückblick auf Radio Westerwald.
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1: Im Westerwald zeigt sich das Wochenende insgesamt wechselhaft, aber nicht ungemütlich. Zwischen Sonne und dichten Wolken wechseln sich trockene Abschnitte mit vereinzelten kurzen Schauern ab. Besonders in höheren Lagen wie rund um Rennerod bleibt es etwas frischer, während es in tieferen Regionen wie in Neuwied etwas milder durch den Tag geht. Die Tageshöchstwerte liegen meist zwischen 14 und 18 Grad. In den Nächten kühlt es auf etwa 6 bis 9 Grad ab. Der Wind weht überwiegend schwach bis mäßig und sorgt nur punktuell für etwas frische Luft. In der neuen Woche deutet sich ein leichter Wetterumschwung an. Es wird tendenziell etwas freundlicher und stabiler. Die Temperaturen steigen langsam an und erreichen dann häufiger Werte um 17 bis 22 Grad. Die Nächte bleiben mit 8 bis 12 Grad etwas milder.
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1: Die Ortsgemeinde Hof erhält rund 488.000 Euro aus einem Bundesprogramm zur Sanierung kommunaler Sportstätten. Mit den Mitteln soll der Sportplatz umfassend modernisiert werden, unter anderem mit neuer Drainage, überarbeiteten Nebenanlagen sowie Verbesserungen an der Flutlichtanlage, der Zuwegung und der Laufbahn inklusive Sprunggrube. Die Anlage ist ein wichtiger Ort für Vereine, Schulen und den Breitensport in der Region. Der Bund beteiligt sich mit bis zu 45% der Kosten, der Rest wird kommunal getragen.
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0: Wir haben 20 Uhr.
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2: Die Meldungen mit Michael Miem. Reisende von und nach Italien müssen sich zum Wochenbeginn auf erhebliche Einschränkungen im Flugverkehr einstellen. Grund sind Streiks bei der italienischen Flugsicherung und der Fluggesellschaft EasyJet. Die Arbeitsniederlegungen sollen mehrere Stunden andauern und betreffen auch einzelne Flughäfen im Land. Die Airline ITA kündigte bereits an, mehr als ein Drittel ihrer Flüge zu streichen. Davon sind auch internationale Verbindungen betroffen. Russlands Präsident Putin hat Altkanzler Schröder als möglichen Vermittler im Ukraine-Krieg ins Gespräch gebracht. Der Kreml-Chef verwies dabei auf die langjährige Verbindung zwischen beiden Politikern. Nach Medienberichten lehnte die Bundesregierung den Vorschlag jedoch bereits ab. Die Diskussion kommt in einer Phase neuer diplomatischer Bemühungen zur Beendigung des Kriegs in der Ukraine auf. Eine offizielle Reaktion von Schröder liegt bislang nicht vor. Angesichts milliardenschwerer Finanzprobleme bei den Pflegekassen geraten die Reformpläne von Bundesgesundheitsministerin Wagen zunehmend unter Druck. Bis 2029 fehlen den Pflegekassen nach aktuellen Berechnungen mehr als 20 Milliarden Euro. Die Ministerin verweist auf die steigende Zahl pflegebedürftiger Menschen, darunter auch Kinder mit besonderem Betreuungsbedarf. Patientenschützer kritisieren die Vorschläge jedoch scharf und werfen der Bundesregierung unzureichende Lösungen vor. Bundeskanzler Merz sieht das Bündnis der NATO trotz neuer Spannungen mit den USA weiter als stabil an. Bei einem Besuch in Stockholm sagte der CDU-Politiker, die Stärke der Allianz hänge nicht alleine von der Zahl der Soldaten ab, sondern vor allem von gemeinsamen Zielen. Auch nach dem angekündigten Abzug von US-Truppen aus Deutschland gebe es weiterhin ein großes gegenseitiges Interesse an einer engen Zusammenarbeit. Merz zeigte sich deshalb überzeugt, dass die Partnerschaft innerhalb der NATO bestehen bleibt. Ärztepräsident Reinhardt fordert eine frühere Einführung der geplanten Zuckerabgabe auf Getränke wie Cola und Limonade. Der Chef der Bundesärztekammer bezeichnete die Maßnahme als überfällig und sprach sich für einen schnellen Start aus. Gesundheitsvorteile würden sich zwar erst nach einigen Jahren zeigen, deshalb dürfe die Einführung nicht weiter verschoben werden. Die Bundesregierung plant die Abgabe, vor allem um die Finanzlage im Gesundheitssystem etwas zu entspannen. Eingeführt werden soll sie 2028.
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1: Übers Wochenende ist es wechselhaft. Hallo, in der Wetterredaktion ist Michael Miem. Über dem Land wechseln sich Sonne und Wolken ab. Im Bergland treten örtlich Schauer und einzelne Gewitter auf. Bei Regen liegen die Temperaturen um die 16 Grad, sonst bei bis zu sommerlichen 25. An den Küsten bleibt es mit 15 bis 20 Grad etwas frischer, bei teils lebhaftem Wind. In der Nacht gibt es vielerorts klare Abschnitte und nur gebietsweise etwas mehr Wolken. Die Temperaturen liegen bei 11 bis tiefstens 4 Grad. Zum Wochenbeginn ziehen zunächst mehr Wolken auf und es kommt gebietsweise zu Regen sowie einzelnen Gewittern bei fast gleichbleibenden Tages- und Nachtwerten.
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0: Es ist 0 Uhr.
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2: Mit Michael Mien. Wer den neuen Wehrdienstfragebogen der Bundeswehr ignoriert, muss künftig möglicherweise zahlen. Das Verteidigungsministerium plant ein Bußgeld von 250 Euro für junge Männer, die den verpflichtenden Online-Fragebogen nicht ausfüllen. Seit Jahresbeginn wurden rund 200.000 Jugendliche angeschrieben. Die Bundeswehr will damit Motivation und Eignung für einen möglichen Dienst in den Streitkräften prüfen. Für Frauen bleibt die Teilnahme weiterhin freiwillig. Trotz bestehender Waffenruhe haben sich die USA und der Iran in der Straße von Hormuz gegenseitig attackiert. Das US-Militär spricht von abgewehrten Angriffen iranischer Einheiten und betont, eine weitere Eskalation vermeiden zu wollen. Teheran wirft den USA dagegen vor, selbst zuerst Ziele in der Region angegriffen zu haben. Die Spannungen in der wichtigen Schifffahrtsroute nehmen damit erneut zu. US-Präsident Trump.
3: Das hätten sie nicht tun sollen. Wir dachten, sie würden es vielleicht tun, aber wussten es nicht. Deshalb waren wir vorbereitet. Alle Drohnen wurden abgewehrt und die Leute, die sie geschossen haben, sind nicht mehr bei uns. Wir haben sie weggeballert. Ich nenne das eine Kleinigkeit. Wenn die Waffenruhe nicht mehr besteht, wird es ein großes Leuchten aus dem Iran geben und sie unterschreiben ihren Vertrag besser schnell.
2: Die geplante steuerfreie Entlastungsprämie für Beschäftigte ist vorerst gescheitert. Der Bundesrat verweigerte dem bereits vom Bundestag beschlossenen Gesetz überraschend die Zustimmung. Vorgesehen war, dass Unternehmen ihren Mitarbeitern bis zu 1.000 Euro steuerfrei auszahlen können. Manuela Schwesig, die Ministerpräsidentin von Mecklenburg-Vorpommern.
4: Die Entlastungsprämie hätte dazu geführt, dass nur wenige sie bekommen und viele leer ausgehen. Die meisten Betriebe können es nicht. Die sozialen Dienstleister sagen, sie können es nicht. Selbst die öffentliche Hand, die Landesregierung und Bundesregierung sagt, sie kann es nicht. Und deshalb ist aus meiner Sicht erforderlich, dass wir über ein anderes Instrument sprechen. Ich unterstütze ausdrücklich den Vorschlag von Lars Klingbeil, einer Einkommensteuerreform, kleine und mittlere Einkommen bis 3.000 Euro dauerhaft zu entlasten und auch einen Beitrag derjenigen einzufordern, die in unserem Land sehr viel Geld verdienen und vermögend sind.
2: Der Bund muss wegen der schwächeren Wirtschaftsentwicklung in den kommenden Jahren mit deutlich weniger Steuereinnahmen rechnen. Nach Angaben des Finanzministeriums fehlen dem Bund allein im kommenden Jahr voraussichtlich rund 10 Milliarden Euro im Vergleich zu früheren Erwartungen. Auch Länder und Kommunen dürften weniger Geld einnehmen als bislang geplant.
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1: In der Wetterredaktion ist Luisa Walpert. Zum Wochenstart ziehen in vielen Regionen dichte Wolken, Schauer und Gewitter über das Land. Kräftiger Regen breitet sich im Tagesverlauf immer weiter aus. Vor allem im Süden und Osten bringen einzelne Gewitter auch starke Regengüsse. Die Temperaturen erreichen tagsüber im Süden 9 bis 14 Grad und Osten 15 bis 20 Grad. In der Nacht fällt vor allem im Süden weiter Regen. In höheren Lagen sinken die Temperaturen teils auf 0 bis minus 2 Grad. Der Dienstag bringt erneut viele Wolken und einzelne Schauer. Auch kurze Gewitter bleiben möglich.
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